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2: Guten Morgen, ich bin der Daniel Schmucki. Die Schweiz ist von einer starken Gewitterfront heimgesucht worden. Bis zum frühen Abend hätten sich knapp 7.500 Blitze entladen, teilt Meteo Schweiz mit. Dazu fegten Sturmböen mit über 110 km pro Stunde und viel Niederschlag über das Land. Die meisten Blitze wurden im Kanton Bern registriert, gefolgt von den Kantonen St. Gallen und Luzern. Die Gewitter führten lokal zu Straßensperrungen sowie Zugsausfällen und Verspätungen. Die Schweizer Orthographische Konferenz fordert das Ende der staatlichen Rechtschreiberegeln. Die vor 20 Jahren eingeführte Reform sei fehlerhaft und verunsichere die Schreibenden. Sie hat laut der Konferenz ein Gefühl der Beliebigkeit ausgelöst und sei mitverantwortlich dafür, dass die Menschen die Rechtschreibung nicht mehr beherrschen. Polen will Handys aus allen Grundschulen im Land verbannen. Die Regierung hat einen entsprechenden Gesetzentwurf verabschiedet. Das Handyverbot sei von den Lehrpersonen gewünscht worden. Zudem hätten Studien gezeigt, dass 85% der polnischen Bevölkerung für ein Handyverbot an Schulen seien. Wegen Schüssen ist das diesjährige Pressedinner in den USA mit Präsident Trump abgebrochen worden. Beim Nachholtermin am 24. Juli will der US-Präsident erneut dabei sein. Er habe zugesagt, eine Rede zu halten, kündigte Donald Trump an. Ende April musste das Pressedinner abgebrochen werden, nachdem ein Mann die Sicherheitsschleuse des Hotels gestürmt hatte. Es gibt einen wechselhaften Tag mit Wolken und Sonne bei um die 19 bis 21 Grad. Kann regnen kommen, sollte es heute nur noch lokal. Im Verlauf des Tages wird es immer freundlicher.
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2: Guten Morgen, ich bin der Daniel Schmucki. Bei der Abstimmung zur 10 Millionen Schweiz-Initiative der SVP deuten die Zeichen eher in Richtung Ablehnung. Laut der neuesten Abstimmungsumfrage der SRG ist der Nein-Anteil im Vergleich zur ersten Befragung von 47 auf 52% gestiegen. Dieser Trend bestätigt auch die neueste Tamedia-Umfrage, die ebenfalls heute veröffentlicht wurde. Abgestimmt wird am 14. Juni. Die Schweiz ist von einer starken Gewitterfront heimgesucht worden. Bis zum frühen Abend hätten sich knapp 7.500 Blitze entladen, teilt Meteo Schweiz mit. Dazu fegten Sturmböen mit über 110 Kilometern pro Stunde und viel Niederschlag über das Land. Die meisten Blitze wurden im Kanton Bern registriert, gefolgt von den Kantonen St. Gallen und Luzern. Beim offiziellen Public Viewing der Eishockey-WM in Zürich sollen am Sonntag fremdenfeindliche Parolen gesungen worden sein. Einige Anwesende hätten Ausländer rausgegrölt, berichtet der Blick. Mehrere Mitglieder der Organisation Maßvoll, die am Public Viewing waren, bestätigen, dass diese Aussagen gefallen seien. Bei den Organisatoren der Heim-WM heißt es, man habe keine Kenntnis vom Vorfall. Wegen Schüssen ist das diesjährige Pressedinner in den USA mit Präsident Trump abgebrochen worden. Beim Nachholtermin am 24. Juli will der US-Präsident erneut dabei sein. Er habe zugesagt, eine Rede zu halten, kündigte Donald Trump an. Ende April musste das Pressedinner abgebrochen werden, nachdem ein Mann die Sicherheitsschleuse des Hotels gestürmt hatte. Es gibt einen wechselhaften Tag mit Wolken und Sonne bei um die 19 bis 21 Grad. Kann regnen kommen, sollte es heute nur noch lokal. Im Verlauf des Tages wird es immer freundlicher.
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4: Guten Morgen, ich bin der Daniel Schmucki. Bei der Abstimmung zur «Keine 10 Millionen Schweiz-Initiative» der SVP deuten die Zeichen eher in Richtung Ablehnung. Laut der neuesten Abstimmungsumfrage der SRG ist der Nein-Anteil im Vergleich zur ersten Befragung von 47 auf 52% gestiegen. Dieser Trend bestätigt auch die neueste Tamedia-Umfrage, die ebenfalls heute veröffentlicht wurde. Abgestimmt wird am 14. Juni. Die Schweiz ist von einer starken Gewitterfront heimgesucht worden. Bis zum frühen Abend hätten sich knapp 7.500 Blitze entladen, teilt Meteo Schweiz mit. Dazu fegten Sturmböen mit über 110 km pro Stunde und viel Niederschlag über das Land. Die meisten Blitze wurden im Kanton Bern registriert, gefolgt von den Kantonen St. Gallen und Luzern. Beim offiziellen Public Viewing der Eishockey-WM in Zürich sollen am Sonntag fremdenfeindliche Parolen gesungen worden sein. Einige Anwesende hätten Ausländer rausgegrölt, berichtet der Blick. Mehrere Mitglieder der Organisation Maßvoll, die am Public Viewing waren, bestätigen, dass diese Aussagen gefallen seien. Bei den Organisatoren der Heim-WM heißt es, man habe keine Kenntnis vom Vorfall. Wegen Schüssen ist das diesjährige Pressedinner in den USA mit Präsident Trump abgebrochen worden. Beim Nachholtermin am 24. Juli will der US-Präsident erneut dabei sein. Er habe zugesagt, eine Rede zu halten, kündigte Donald Trump an. Ende April musste das Pressedinner abgebrochen werden, nachdem ein Mann die Sicherheitsschleuse des Hotels gestürmt hatte. Es gibt einen wechselhaften Tag mit Wolken und Sonne bei um die 19 bis 21 Grad. Kann regnen kommen, sollte es heute nur noch lokal. Im Verlauf des Tages wird es immer freundlicher.
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0: einen ganzen Nachmittag lang. In gut 3 Wochen ist es dann soweit. Und ihr könnt euch so richtig freuen, weil was dort läuft, das bestimmt ihr.
1: Lasciatemi cantare.
0: Dort auch jetzt zum Abstimmen bei uns auf flashbackfm.ch und in unserer App. Eure Stimme ist gefragt. Bewertet die Songs und aus allen Stimmen, die reinkommen, machen wir die Liste dann mit den besten 50 Italo-Hits. Toi, toi, toi, sagen wir nur schon. Und jetzt zum ein bisschen einstimmen. Der Albano und Romina Power bei Flashback FM. Das ist Felicità.
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einfach immer wieder schön. Der Connells, 74, 75, gehört hier bei uns bei Flashback FM. Wettermässig haben wir es gerade ein bisschen alles dabei. Walking on Sunshine in der nächsten Viertelstunde. Katrina and the Waves. Und das hier ist gerade das pure Gegenteil. Das sind die Weather Girls. Auch ein Hit aus den 80er Jahren. It's Raining Men. Flashback FM mit dem Roman Unterner und den meisten 80er und den besten 90er Hits. Schön sind wir bei uns.

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Ein herzliches guten Morgen und willkommen allen denen, die frisch mit dabei sind. Flashback FM bringt euch auch heute in den frischen Tag rein mit den meisten 80er und den besten 90er Hits. Und der Song, der jetzt kommt, war auch eine riesen Nummer im 84 von einer Frau, die durchaus das Konzert ist nicht so prägt wie der Michael Jackson oder Madonna, aber schöne Musik gemacht hat. Denise Williams, heute wird sie 75 und da hören wir sie wieder einmal bei Flashback FM. Let's hear it for the boy.

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6: Guten Morgen, ich bin der Daniel Schmucki. Die Zustimmung für die Keine 10 Millionen Schweiz Initiative sinkt. 52% der Schweizer Bevölkerung sagen aktuell Nein zur Initiative der SVP. Das zeigen neue Umfragen der SRG und Tamedia, die beide heute veröffentlicht wurden. Bei der Änderung des Zivildienstgesetzes hingegen scheint die Lage weiterhin unentschieden. Abgestimmt wird in 1,5 Wochen am 14. Juni. Die USA wollen neue Strafzölle gegen rund 60 Handelspartner einführen, darunter auch die Schweiz. Die Regierung von Präsident Donald Trump wirft den betroffenen Ländern vor, nicht genügend gegen den Import von Waren vorzugehen, die unter Zwangsarbeit hergestellt wurden. Deshalb sollen diese Länder mit einem zusätzlichen Zollsatz von 12,5% bestraft werden. Der Vorschlag ist noch nicht definitiv. Eine unheilige Allianz drückt bei der Erhöhung der Mehrwertsteuer auf die Bremse. Ursprünglich wollte Verteidigungsminister Martin Pfister, dass das Parlament bereits im Herbst erstmals darüber diskutiert. Doch das Büro des Nationalrats will die Wintersession abwarten, berichten die Zeitungen von CA Media und Tamedia. Ausschlaggebend dafür soll eine Allianz von SVP, SP und Grünen sein. Die Schweizer Fußballnationalmannschaft ist gut in den USA angekommen. Das Flugzeug ist am Nachmittag Ortszeit in Los Angeles gelandet, teilt der Verband mit. Von dort aus ging es weiter ins Hotel nach San Diego, wo die Nazi ihr WM-Camp aufschlägt. Am Samstag bestreitet die Schweiz ein letztes Testspiel gegen Australien. Das erste WM-Gruppenspiel gegen Katar findet am 13. Juni statt. Es gibt einen wechselhaften Tag mit Wolken und Sonne bei um die 19 bis 21 Grad. Kann regnen kommen, sollte es heute nur noch lokal. Im Verlauf des Tages wird es immer freundlicher.
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11: Und mit dem Roman Unterner ein herzliches Guten Morgen. Gerade Queen bei uns. Heaven for everyone. Und das hier, das sind Soul Sister, The Way to Your Heart. Guten Morgen.
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für euch am Donnerstag in 3 Wochen einen ganzen Nachmittag lang und ihr könnt euch so richtig freuen, weil die Hits bestimmen nicht mehr, die bestimmen ihr. Abstimmen ganz einfach bei uns in der App oder auf flashbackfm.ch und dort habt ihr eine riesen Auswahl an Songs, die ihr könnt bewerten könnt. Zum Beispiel der Sucro ist mit dabei. Oder die Kultnummer von Ricky e Poveri. Italo-Hits, soweit das Auge reicht. Stimmen jetzt ab bei uns in der App. flashbackfm.ch. Und dann hören wir sie dann, die grossen Italo-Hits, einen ganzen Nachmittag lang. Da jetzt zum Einstimmen schon aus dem 92. Der Toto Cutugno. Das ist Insieme bei Flashback FM. Insieme.

Kultsongs einer am anderen an. Peter Gabriel, Sledgehammer, hier bei Flashback FM mit dem Roman Unternährer. Das ist auch ein Kulthit. 1981 rausgekommen, Buggles, Video Killed the Radio Star, bei uns hier in ein paar Augenblicken bei Flashback FM. Einen guten Morgen miteinander, einen schönen Mittwoch.

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Viel Energie von Joe Cocker, Summer in the City. Euch einen guten Morgen bei Flashback FM. Und wenn DJs von heute Songs von gestern ausgraben, dann könnte es nicht so schlecht gewesen sein. Ein riesen Hit gewesen im 79. Und jetzt bei Flashback FM wieder einmal die Nummer, die Kaigo vor 6 Jahren gefunden hat, die machen wir jetzt neu. Bei Flashback FM hören wir aber das Original. Es ist Donna Summer. Hot Stuff jetzt für euch ein Start in den Tag. Guten Morgen miteinander.

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5: Guten Morgen, ich bin der Daniel Schmucki. In der Schweiz werden Energydrinks verkauft, die mehr Koffein enthalten als erlaubt ist. Das zeigt eine Stichprobe von SRF. Grundsätzlich darf ein halber Liter Energydrink in der Schweiz nicht mehr als 160 Milligramm Koffein enthalten. Von 27 Energydrinks, die im Labor getestet wurden, enthielten 10 teils deutlich mehr Koffein. Deshalb sind sie unerlaubt im Handel. Die USA wollen neue Strafzölle gegen rund 60 Handelspartner einführen, darunter auch die Schweiz. Die Regierung von Präsident Donald Trump wirft den betroffenen Ländern vor, nicht genügend gegen den Import von Waren vorzugehen, die unter Zwangsarbeit hergestellt wurden. Deshalb sollen diese Länder mit einem zusätzlichen Zollsatz von 12,5% bestraft werden. Der Vorschlag ist noch nicht definitiv. Eine unheilige Allianz drückt bei der Erhöhung der Mehrwertsteuer auf die Bremse. Ursprünglich wollte Verteidigungsminister Martin Pfister, dass das Parlament bereits im Herbst erstmals darüber diskutiert. Doch das Büro des Nationalrats will die Wintersession abwarten, berichten die Zeitungen von CA Media und Tamedia. Ausschlaggebend dafür soll eine Allianz von SVP, SP und Grünen sein. Die Schweizer Fußballnationalmannschaft ist gut in den USA angekommen. Das Flugzeug ist am Nachmittag Ortszeit in Los Angeles gelandet, teilt der Verband mit. Von dort aus ging es weiter ins Hotel nach San Diego, wo die Nazi ihr WM-Camp aufschlägt. Am Samstag bestreitet die Schweiz ein letztes Testspiel gegen Australien. Das erste WM-Gruppenspiel gegen Katar findet am 13. Juni statt. Im Verlauf des Tages wird es immer freundlicher, außer es dann nur noch selten regnet. Die Temperaturen erreichen heute um die 19 bis 21 Grad.
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4: Ich bin der Daniel Schmucki. In der Schweiz werden Energydrinks verkauft, die mehr Koffein enthalten als erlaubt ist. Das zeigt eine Stichprobe von SRF. Grundsätzlich darf ein halber Liter Energydrink in der Schweiz nicht mehr als 160 Milligramm Koffein enthalten. Von 27 Energydrinks, die im Labor getestet wurden, enthielten 10 teils deutlich mehr Koffein. Deshalb sind sie unerlaubt im Handel. Die Stimmung bei den Schweizer KMU ist so schlecht wie schon lange nicht mehr. Das zeigt eine Studie der NZZ, die im Vorfeld des Swiss Economic Forums vorgestellt wurde. Besonders schlecht beurteilen die Unternehmen das Wirtschaften mit dem Ausland, vor allem aufgrund der unberechenbaren Handelspolitik mit den USA. Das Barometer war noch nie so tief, seit es vor 5 Jahren erstmals erhoben wurde. In Genf sind erneut 900 Angestellte des öffentlichen Dienstes auf die Straße gegangen. Sie haben damit ein Zeichen gegen die geplanten Sparmaßnahmen des Kantons gesetzt. Nach der gestrigen Demonstration ist für heute eine Kundgebung geplant. Morgen soll dann nochmals eine Demo stattfinden. Streitpunkt der Sparmaßnahmen ist der Lohn. In von Russland besetzten ukrainischen Gebieten wird der Treibstoff knapp. Deshalb wird Benzin und Diesel nun auch in der Region Luhansk rationiert, teilt die staatliche russische Nachrichtenagentur TASS mit. Neu dürfen nur noch maximal 20 Liter pro Person getankt werden. Zuvor war der Treibstoff bereits auf der von Russland annektierten Halbinsel Krim begrenzt worden. Im Verlauf des Tages wird es immer freundlicher, auch sollte es dann nur noch selten regnen. Die Temperaturen erreichen heute um die 19 bis 21 Grad.
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2: Ich bin der Daniel Schmucki. Über die Finanzierung der 13. AHV-Rente gibt es nach wie vor keine Einigung. Der Nationalrat hält daran fest, die Rentenerhöhung nur aus der Mehrwertsteuer zu finanzieren. Er will diese befristet bis 2033 erhöhen. SP, Mitte und Grüne hätten die 13. AHV-Rente, wie der Ständerat, mit einer höheren Mehrwertsteuer und höheren Lohnprozenten finanzieren wollen. Nun ist wieder der Ständerat am Zug. Die Stimmung bei den Schweizer KMU ist so schlecht wie schon lange nicht mehr. Das zeigt eine Studie der NZZ, die im Vorfeld des Swiss Economic Forums vorgestellt wurde. Besonders schlecht beurteilen die Unternehmen das Wirtschaften mit dem Ausland, vor allem aufgrund der unberechenbaren Handelspolitik mit den USA. Das Barometer war noch nie so tief, seit es vor 5 Jahren erstmals erhoben wurde. In Genf sind erneut 900 Angestellte des öffentlichen Dienstes auf die Straße gegangen. Sie haben damit ein Zeichen gegen die geplanten Sparmaßnahmen des Kantons gesetzt. Nach der gestrigen Demonstration ist für heute eine Kundgebung geplant. Morgen soll dann nochmals eine Demo stattfinden. Streitpunkt der Sparmaßnahmen ist der Lohn. In von Russland besetzten ukrainischen Gebieten wird der Treibstoff knapp. Deshalb wird Benzin und Diesel nun auch in der Region Luhansk rationiert, teilt die staatliche russische Nachrichtenagentur TASS mit. Neu dürfen nur noch maximal 20 Liter pro Person getankt werden. Zuvor war der Treibstoff bereits auf der von Russland annektierten Halbinsel Krim begrenzt worden. Im Verlauf des Tages wird es immer freundlicher, auch sollte es dann nur noch selten regnen. Die Temperaturen erreichen heute um die 19 bis 21 Grad.
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4: Im Studio für euch, die Melissa Steuri. Der Nationalrat will die 13. AHV-Rente mit einer befristeten Erhöhung der Mehrwertsteuer um 0,5 Prozentpunkte finanzieren. Damit stellt er sich gegen den Ständerat. Eine Finanzierung über die Mehrwertsteuer sei unverantwortlich, sagt auch Thomas Rechtsteiner, Mitte-Nationalrat aus Appenzell-Innerrhoden.
5: Die Mehrheitsvariante mit befristeter Mehrwertsteuererhöhung führt zum Aushungern des AHV-Fonds. Und das ist, gelinde gesagt, unverantwortlich. Es ist eine Wette auf die Zeit. Eine Wette darauf, dass spätere Generationen die Probleme lösen müssen.
4: Das Geschäft geht nun wieder zurück in den Ständerat. Das Zünden von lauten Böllern soll schweizweit verboten werden. Der Ständerat hat die entsprechenden Gesetzesbestimmungen gutgeheißen. Zuvor hatte bereits der Nationalrat grünes Licht gegeben. Das Verbot richtet sich hauptsächlich gegen pyrotechnische Gegenstände, die ausschließlich zum Knallen gedacht sind. Feuerwerkskörper mit optischen Effekten sind nicht von der Verschärfung betroffen. Die USA planen, Waren aus der Schweiz neu mit 12,5% Zoll zu belegen. Dies, weil die Schweiz zu wenig gegen die Einfuhr von Produkten vorgehe, die unter Zwangsarbeit hergestellt wurden. Die Schweiz weist diesen Vorwurf der USA entschieden zurück. Zwangsarbeit sei in der Schweiz verfassungs-, zivil- und strafrechtlich verboten. Die neue Zollankündigung kommt für die Schweiz auch zu einem heiklen Zeitpunkt, heißt es. Bern und Washington verhandeln immer noch über eine Lösung im Zoll. Gegen Abend wird es immer freundlicher und es sollte seltener regnen, das bei 19 bis 21 Grad. Morgen Donnerstag starten wir mit einem Mix aus Sonne und Wochenendtag, später kommt es wieder regnen.
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7: Im Studio für euch, Melissa Steuri. Die eidgenössischen Räte werden sich bei der Finanzierung der 13. AHV-Rente nach wie vor nicht einig. Der Nationalrat hält daran fest, die Rentenerhöhung nur aus der Mehrwertsteuer zu finanzieren. Er will diese befristet bis 2033 erhöhen. SP, Mitte und Grüne hätten die 13. AHV-Rente mit einer höheren Mehrwertsteuer und höheren Lohnprozenten finanzieren wollen. Nun ist wieder der Ständerat am Zug. Das Zünden von lauten Böllern soll schweizweit verboten werden. Der Ständerat hat die entsprechenden Gesetzesbestimmungen gut geheißen. Zuvor hatte bereits der Nationalrat grünes Licht gegeben. Das Verbot richtet sich hauptsächlich gegen pyrotechnische Gegenstände, die ausschließlich zum Knallen gedacht sind. Feuerwerkskörper mit optischen Effekten sind nicht von der Verschärfung betroffen. Schweizer Unternehmen wollen in diesem Jahr deutlich mehr investieren. Laut einer Umfrage des Instituts KOF dürften die Investitionen im Vergleich zum Vorjahr um über 10% zunehmen. Die Firmen wollen demnach vor allem in Bau, Ausrüstung sowie Forschung und Entwicklung investieren. Die USA planen, Waren aus der Schweiz neu mit 12,5% Zoll zu belegen. Dies, weil die Schweiz zu wenig gegen die Einfuhr von Produkten vorgehe, die unter Zwangsarbeit hergestellt wurden. Die Schweiz weist diesen Vorwurf der USA entschieden zurück. Zwangsarbeit sei in der Schweiz verfassungs-, zivil- und strafrechtlich verboten. Die neue Zollankündigung kommt für die Schweiz auch zu einem heiklen Zeitpunkt, heißt es. Bern und Washington verhandeln immer noch über eine Lösung im Zoll. Streit. Gegen Abend wird es immer freundlicher und es sollte seltener regnen, das bei 19 bis 21 Grad. Morgen Donnerstag starten wir mit einem Mix aus Sonne und Wochenendtag, später kommt es wieder regnen.
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2: Im Studio für euch, Melissa Steuri. Für Autofahrerinnen und Autofahrer in der Schweiz gibt es künftig einen digitalen Führerausweis. National wie auch Ständerat haben dem zugestimmt und somit den Bundesrat beauftragt, die Gesetzgebung entsprechend anzupassen. Zum einen sei die Pflicht, den Führerausweis auf Papier mitführen zu müssen, veraltet. Zum anderen sollen Straßenkontrollen so effizienter werden, argumentieren die Räte. Der digitale Führerausweis soll bereits im kommenden Herbst eingeführt werden. Schweizer Unternehmen wollen in diesem Jahr deutlich mehr investieren. Laut einer Umfrage des Instituts KOF dürften die Investitionen im Vergleich zum Vorjahr um über 10% zunehmen. Die Firmen wollen demnach vor allem in Bau, Ausrüstung sowie Forschung und Entwicklung investieren. Der Zoo Zürich hat ein Elefantenbaby kurz nach der Geburt eingeschläfert. Das Jungtier kam erst vor 2 Tagen zur Welt, konnte aber nicht selber aufstehen, teilte der Zoo mit. Ein lebensfähiges Aufwachsen sei deshalb nicht möglich. In den vergangenen rund 10 Jahren sind im Zoo Zürich 8 Elefantenbabys geboren. 4 dieser Geburten waren erfolgreich. Die Schweizer Bevölkerung zieht es auch in diesem Sommer vor allem ans Mittelmeer. Spanien und Griechenland stehen erneut an der Spitze der beliebtesten Ferienländer. Das zeigt eine Analyse des Reiseveranstalters der Tour Suisse. Immer mehr Menschen suchen im Sommer jedoch kühlere Regionen auf. Destinationen wie etwa Norwegen, Schottland und Island werden beliebter. Gegen Abend wird es immer freundlicher und es sollte seltener regnen. Das bei 19 bis 21 Grad. Morgen Donnerstag starten wir mit einem Mix aus Sonne und Wolken in Tag. Später kommt es wieder regnen.
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2: Im Studio für euch, die Melissa Steuri. Für Autofahrerinnen und Autofahrer in der Schweiz gibt es künftig einen digitalen Führerausweis. National wie auch Ständerat haben dem zugestimmt und somit den Bundesrat beauftragt, die Gesetzgebung entsprechend anzupassen. Zum einen sei die Pflicht, den Führerausweis auf Papier mitführen zu müssen, veraltet. Zum anderen sollen Straßenkontrollen so effizienter werden, argumentieren die Räte. Der digitale Führerausweis soll bereits im kommenden Herbst eingeführt werden. Schweizer Unternehmen wollen in diesem Jahr deutlich mehr investieren. Laut einer Umfrage des Instituts KOF dürften die Investitionen im Vergleich zum Vorjahr um über 10% zunehmen. Die Firmen wollen demnach vor allem in Bau, Ausrüstung sowie Forschung und Entwicklung investieren. Die Schweizer Wirtschaft dürfte im laufenden Jahr um rund 1% wachsen. Davon geht der Wirtschaftsdachverband Economy Suisse aus. Damit ist das Wachstum aber geringer als in den Vorjahren. Laut Economy Suisse habe das mit den Kriegen im Mittleren Osten und der Ukraine zu tun. Beim jüngsten Drohnenangriff auf den Flughafen des Golfstaates Kuwait sind mindestens 60 Menschen verletzt worden, darunter Reisende oder Flughafenangestellte. Das Gesundheitsministerium schreibt von schweren Verletzungen wie abgetrennte Gliedmaßen oder Hirnblutungen. Mindestens eine Person wurde beim Angriff getötet. Der Flughafen von Kuwait gerät im Irankrieg immer wieder unter Beschuss. Heute Abend zeigt sich die Sonne immer wieder, es wird freundlicher. Morgen Donnerstag starten wir mit einem Mix aus Sonne und Wolken in den Tag. Später kommt es wieder regnen, das bei um die 20 Grad.
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5: Im Studio für euch, die Melissa Steuri. Die Schweiz will sich gegen die jüngste Zolldrohung der USA wehren. Laut Medienberichten hat Bundespräsident Guy Parmelin inzwischen mit dem US-Handelsbeauftragten Jameson Greer in Paris gesprochen. Dabei habe Parmelin den Standpunkt der Schweiz zum Thema Zwangsarbeit klar gemacht. Die USA drohen der Schweiz mit zusätzlichen 12,5% Zöllen, weil sie zu wenig gegen Zwangsarbeit unternehme. Social-Media-Plattformen, Suchmaschinen und KI-Anwendungen sollen strengere Kinder- und Jugendschutzvorschriften umsetzen. Das will der Ständerat. So sollen Plattformen beispielsweise gewisse Inhalte nicht mehr an junge Personengruppen verbreiten dürfen und Algorithmen sollen eingeschränkt werden. Das Geschäft geht nun in den Nationalrat. Der Zoo Zürich hat ein Elefantenbaby kurz nach der Geburt eingeschläfert. Das Jungtier kam erst vor 2 Tagen zur Welt, konnte aber nicht selber aufstehen, teilte der Zoo mit. Ein lebensfähiges Aufwachsen sei deshalb nicht möglich. In den vergangenen rund 10 Jahren sind im Zoo Zürich 8 Elefantenbabys geboren. 4 dieser Geburten waren erfolgreich. Der Schweizer Fußballnationalspieler Breel Embolo darf weiterhin nicht für die anstehende WM in die USA einreisen. Nachdem dem Nazi-Stürmer gestern die Abreise in die USA verweigert wurde, musste er heute bei der US-Botschaft in Bern einen neuen Visumantrag stellen, berichten mehrere Medien. Damit wird Embolo wohl frühestens morgen Richtung USA aufbrechen. Heute Abend zeigt sich die Sonne immer wieder, es wird freundlicher. Morgen Donnerstag starten wir mit einem Mix aus Sonne und Wolken in den Tag. Später kommt es wieder regnen, das bei um die 20 Grad.
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7: Kurz nach der Vierne, ich bin Nico Marquardt. Schön, sind ihr da.
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0: 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Da jetzt eine Musik von der Gianna Nannini, da kommt Fotoromanza.

einfach gemütlich unterwegs in Richtung Mittwochabend hier bei Flashback FM. Gerade mit dieser wunderbaren Hymne von Berlin für euch parat. Gerade hier bei Flashback FM. Jetzt begleitet uns Alan Parsons Project Don't Answer Me. 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

Madonna bei Flashback FM an dem Mittwoch, 3. Juni. Da feiern wir zusammen den Danny Wild von den Rembrandts. 70 wird er heute. Wir sagen Happy Birthday mit grossen Hymnen auf die Freundschaft. I'll be there for you.

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3: Im Studio für euch, die Melissa Steuri. Die Schweiz will sich gegen die jüngste Zolldrohung der USA wehren. Laut Medienberichten hat Bundespräsident Guy Parmelin inzwischen mit dem US-Handelsbeauftragten Jameson Greer in Paris gesprochen. Dabei habe Parmelin den Standpunkt der Schweiz zum Thema Zwangsarbeit klar gemacht. Die USA drohen der Schweiz mit zusätzlichen 12,5% Zöllen, weil sie zu wenig gegen Zwangsarbeit unternehme. Social-Media-Plattformen, Suchmaschinen und KI-Anwendungen sollen strengere Kinder- und Jugendschutzvorschriften umsetzen. Das will der Ständerat. So sollen Plattformen beispielsweise gewisse Inhalte nicht mehr an junge Personengruppen verbreiten dürfen und Algorithmen sollen eingeschränkt werden. Das Geschäft geht nun in den Nationalrat. Die Schweizer Wirtschaft dürfte im laufenden Jahr um rund 1% wachsen. Davon geht der Wirtschaftsdachverband Economy Suisse aus. Damit ist das Wachstum aber geringer als in den Vorjahren. Laut Economy Suisse habe das mit den Kriegen im Mittleren Osten und der Ukraine zu tun. Der Schweizer Fußballnationalspieler Breel Embolo darf weiterhin nicht für die anstehende WM in die USA einreisen. Nachdem dem Nazi-Stürmer gestern die Abreise in die USA verweigert wurde, musste er heute bei der US-Botschaft in Bern einen neuen Visumantrag stellen, berichten mehrere Medien. Damit wird Embolo wohl frühestens morgen Richtung USA aufbrechen. Heute Abend zeigt sich die Sonne immer wieder, es wird freundlicher. Morgen Donnerstag starten wir mit einem Mix aus Sonne und Wolken in den Tag. Später kommt es wieder regnen, das bei um die 20 Grad.
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5: Ganz schönen Feierabend. Ich bin Nicole Marquardt. Schön, habt ihr uns eingestellt.
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0: Das ist Flashback FM und ich könnte euch schon mal freuen auf richtig viel Sommergefühl aus dem Radio. 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Ihr wählt, wir spielen morgen in 3 Wochen, vom 2 bis 6. 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Musik jetzt vom Zucchero, da kommt Baila.
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jetzt hier für euch bei Flashback FM, und zwar von R.E.M. oder auch von John Parr. Zuerst aber die wunderbare Hymne von Elton John, I guess that's why they call it the blues. Das sind ja genau richtig. 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

so Stimmen, die kennt man gerade sofort, wenn man sie hört. Dennis Williams, die hat so eine Stimme, sie wird 75 heute. Sagen wir Happy Birthday, Dennis Williams, und natürlich auch allen anderen, die heute können Geburtstag feiern mit ihrem grossen Hit aus den 80ern. Da kommt Let's Hear It for the Boys.

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8: Guten Abend, ich bin Melissa Steuri. Die Initiative zur 10-Millionen-Schweiz hat bei der jüngsten Umfrage an Zustimmung verloren. Laut Politologe Marc Balsiger hat es etwa in der politischen Mitte ein Umdenken gegeben.
9: Das sind Parteimitglieder oder Sympathisantinnen von der FDP und von der Mitte, die mit grosser Wahrscheinlichkeit die Abstimmung entscheiden. Und dort ist es jetzt tatsächlich in ein Nein gerutscht bei der Mehrheit von beiden Parteien.
8: Der Nein-Anteil ist bei der SVP-Initiative inzwischen auf 52% gewachsen. Die Initiative will die ständige Bevölkerung der Schweiz bei 10 Millionen deckeln. Die Schweiz will sich gegen die jüngste Zolldrohung der USA wehren. Laut Medienberichten hat Bundespräsident Guy Parmelin inzwischen mit dem US-Handelsbeauftragten Jameson Greer in Paris gesprochen. Dabei habe Parmelin den Standpunkt der Schweiz zum Thema Zwangsarbeit klar gemacht. Die USA drohen der Schweiz mit zusätzlichen 12,5% Zöllen, weil sie zu wenig gegen Zwangsarbeit unternehme. In einer Wohnung in Birr im Kanton Aargau ist es am Nachmittag zu einem Tötungsdelikt gekommen. Eine 36-jährige Philippinin starb an Stichverletzungen, bestätigt die Aargauer Kantonspolizei auf Anfrage. Ihr 44-jähriger Schweizer Ehemann soll der Täter sein. Er ließ sich widerstandslos festnehmen. Die Hintergründe der Tat sowie der genaue Hergang werden noch geklärt. Der Schweizer Fußballnationalspieler Breel Embolo darf weiterhin nicht für die anstehende WM in die USA einreisen. Nachdem dem Nazi-Stürmer gestern die Abreise in die USA verweigert wurde, musste er heute bei der US-Botschaft in Bern einen neuen Visumantrag stellen, berichten mehrere Medien. Damit wird Embolo wohl frühestens morgen Richtung USA aufbrechen. Heute Abend zeigt sich die Sonne immer wieder, es wird freundlicher. Morgen Donnerstag starten wir mit einem Mix aus Sonne und Wolken im Tag. Später kommt es wieder regnen, das bei um die 20 Grad.
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2: Guten Abend. Ich bin Melissa Steuri. Die Initiative zur 10-Millionen-Schweiz hat bei der jüngsten Umfrage an Zustimmung verloren. Laut Politologe Marc Balsiger hat es etwa in der politischen Mitte ein Umdenken gegeben.
3: Das sind Parteimitglieder oder Sympathisantinnen von der FDP und von der Mitte, die mit grosser Wahrscheinlichkeit die Abstimmung entscheiden. Und dort ist jetzt tatsächlich in ein Nein gerutscht bei der Mehrheit von beiden Parteien.
2: Der Nein-Anteil ist bei der SVP-Initiative inzwischen auf 52% gewachsen. Die Initiative will die ständige Bevölkerung der Schweiz bei 10 Millionen deckeln. In einer Wohnung in Birr im Kanton Aargau ist es am Nachmittag zu einem Tötungsdelikt gekommen. Eine 36-jährige Philippinin starb an Stichverletzungen, bestätigt die Aargauer Kantonspolizei auf Anfrage. Ihr 44-jähriger Schweizer Ehemann soll der Täter sein. Er ließ sich widerstandslos festnehmen. Die Hintergründe der Tat sowie der genaue Hergang werden noch geklärt. Künstliche Intelligenz verursacht laut einem Bericht der UNO einen immer größeren ökologischen Fußabdruck. KI-Anwendungen wie ChatGPT benötigen enorme Mengen an Strom, Wasser und für die Rechenzentren große Landflächen, heißt es. Die Experten rechnen damit, dass KI bis in 4 Jahren jährlich rund 2,5 Millionen Tonnen Elektroschrott verursacht. Das wäre, als würde man 250 Eiffeltürme entsorgen. Heute Abend zeigt sich die Sonne immer wieder, es wird freundlicher. Morgen Donnerstag starten wir mit einem Mix aus Sonne und Wolken in den Tag. Später kommt es wieder regnen, das bei um die 20 Grad.
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2: Ich bin Mary Milanovic. Guten Abend. Ein ehemaliger Gemeinderat von Schermignon im Kanton Wallis ist von der Staatsanwaltschaft zur Brandkatastrophe von Crans-Montana befragt worden. Er war im Amt, als Bauarbeiten an der Bar Le Constellation durchgeführt wurden. In der Bar war das Feuer in der Silvesternacht ausgebrochen. Für Arbeiten im Untergeschoss waren jedoch keine behördlichen Schritte unternommen worden. Demenz kann schon junge Erwachsene treffen. Die Studie eines Fachmagazins zeigt, dass Rauchen, Bewegungsmangel und Depressionen das Risiko erhöhen. Bisher gingen Forscher davon aus, Demenz sei ein Problem ab 40 oder 60 Jahren. Obwohl Männer ungesünder leben, trifft es Frauen mit wenig Geld und tiefer Bildung am härtesten. Alle 15 Minuten erkrankt in der Schweiz jemand an Alzheimer oder einer anderen Form von Demenz. Die meisten Jugendlichen in der Schweiz haben sich bereits für eine Lehrstelle im Sommer entschieden. Gleichzeitig ist beim Übertritt in ein Gymnasium oder in eine Fachmittelschule eine leichte Steigerung zu erwarten, berichtet die Nachrichtenagentur Keystone SDA. Auffallend ist, dass die gymnasiale Maturitätsquote in den französischsprachigen Kantonen, im Tessin und im Kanton Basel-Stadt, markant höher ist als in der übrigen Schweiz. Der Schweizer Fußballnationalspieler Breel Embolo muss weiter auf sein Visum für die Reise in die USA warten. Wie der Schweizer Fußballverband mitteilt, will die US-Botschaft in Bern erst die Gerichtsakten zu Embolos rechtskräftigem Urteil wegen einer Drohung genau anschauen. Konkret geht's um die Frage, ob damals physische Gewalt im Spiel war. Die US-Botschaft habe aber versichert, den Fall mit Priorität zu behandeln. Es gibt einen Mix aus Sonne und Wolken, kann aber auch immer wieder nass werden, bei 19 bis 20 Grad. Und das gleiche Spiel dann auch wieder morgen.
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2: Diese Themen haben heute Schlagzeilen gemacht. Guten Abend.
3: Der Nationalrat will die 13. AHV-Rente mit einer befristeten Erhöhung der Mehrwertsteuer finanzieren. Damit gibt es immer noch keine Einigung. Der Ständerat hatte sich gegen eine Erhöhung ausgesprochen. Eine Finanzierung über die Mehrwertsteuer sei unverantwortlich, sagt der Appenzeller Innerodner Mitte-Nationalrat Thomas Rechtsteiner.
4: Die Mehrheitsvariante mit befristeter Mehrwertsteuererhöhung führt zum Aushungern des AHV-Fonds. Und das ist, gelinde gesagt, unverantwortlich. Es ist eine Wette auf die Zeit. Eine Wette darauf, dass spätere Generationen die Probleme lösen müssen.
3: Trotzdem will eine knappe Mehrheit des Nationalrats die Mehrwertsteuer befristet bis 2033 um 0,5 Prozentpunkte erhöhen. Als nächstes geht das Geschäft wieder zurück an den Ständerat.
2: Bei den Anhängern der Mitteparteien hat bei der Abstimmung zur 10-Millionen-Schweiz ein Umdenken stattgefunden. Das sagt Politologe Marc Balsiger. Das Nein-Lager gegen die 10-Millionen-Schweiz-Initiative der SVP ist laut neuesten Umfragen weiter gewachsen. Da sei tatsächlich etwas ins Rutschen geraten, sagt Balsiger.
5: Das sind Parteimitglieder oder Sympathisantinnen von der FDP und von der Mitte, die mit grosser Wahrscheinlichkeit die Abstimmung entscheiden. Und dort ist jetzt tatsächlich in ein Nein gerutscht bei der Mehrheit von beiden Parteien.
2: Der Nein-Anteil ist nun auf 52% gewachsen. Die Initiative will die Bevölkerung der Schweiz bei 10 Millionen deckeln. Bei einer Verkehrskontrolle sollen Führer- und Fahrzeugausweise in Zukunft auch elektronisch vorgezeigt werden können. Nach dem Nationalrat hat auch der Ständerat einem entsprechenden Vorstoß einstimmig zugestimmt. Die Pflicht zum Mitführen von Papierdokumenten sei ein veraltetes Konzept, so die Begründung. Zudem würden Kontrollen damit auch effizienter. Die Einführung des digitalen Ausweises sei für den kommenden Herbst geplant. Die Schweizer Bevölkerung zieht es auch in diesem Sommer vor allem ans Mittelmeer. Das zeigt eine Analyse des Reiseveranstalters Ditour Swiss. Demnach sind Spanien und Griechenland die beliebtesten Ferienländer. Immer mehr Schweizerinnen und Schweizer suchen im Sommer jedoch auch kühlere Temperaturen. Laut der Analyse gibt es einen Trend zu sogenannten Coolcations. Besonders beliebt sind unter anderem Kanada und Schweden. Der Schweizer Fußballnationalspieler Breel Embolo muss weiter auf sein Visum für die Reise in die USA warten. Wie der Schweizer Fußballverband mitteilt, will die US-Botschaft in Bern erst die Gerichtsakten zu Embolos rechtskräftigem Urteil wegen einer Drohung genau anschauen. Konkret geht's um die Frage, ob damals physische Gewalt im Spiel war. Die US-Botschaft habe aber versichert, den Fall mit Priorität zu behandeln.
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2: Die Themen haben heute Schlagzeilen gemacht. Guten Abend.
3: Der Nationalrat will die 13. AHV-Rente bis 2033 mit einer befristeten Erhöhung der Mehrwertsteuer um 0,5 Prozentpunkte finanzieren. Das hat eine knappe Mehrheit entschieden. Das sei gerecht, sagt die Zürcher GLP-Nationalrätin Corina Gredig.
4: Eine Finanzierung über die Mehrwertsteuer verteilt die Last breiter auf die Generationen. Alle beteiligen sich über den Konsum. Auch jene, die von der zusätzlichen Rente profitieren.
3: Eine Minderheit des Nationalrats bevorzugte, wie bereits der Ständerat, eine Finanzierung über eine Kombination aus Mehrwertsteuer und Lohnbeiträgen. Somit gibt es noch keine Einigung und das Geschäft geht zurück an den Ständerat. Der Schweiz drohen neue Strafzölle. Gemäß einem Handelsbericht wollen die USA erneut Zölle gegen die Schweiz verhängen. Dies, weil die Schweiz nicht energisch genug gegen Zwangsarbeit im Ausland vorgehe. Der US-Handelsbeauftragte schlägt zusätzliche Zölle von 12,5% vor. Die Regierung von Donald Trump sucht damit eine neue rechtliche Grundlage für die Zölle. Diese wurden zuvor von Gerichten teilweise aufgehoben.
2: In einer Wohnung in Bier im Kanton Aargau ist eine 36-jährige Philippinin im Zusammenhang mit häuslicher Gewalt getötet worden. Sie sei an Stichverletzungen gestorben, wie die Aargauer Kantonspolizei auf Anfrage bestätigt. Der mutmaßliche Täter, ein 44-jähriger Schweizer, sei gefasst. Es handelt sich um den Partner des Opfers. Er ließ sich widerstandslos festnehmen. Die Tathintergründe sowie der genaue Hergang sind noch unbekannt.
3: Böller sind neu schweizweit verboten. Der Ständerat hat die entsprechenden Gesetzesbestimmungen gut geheißen. Verboten sind pyrotechnische Gegenstände, die ausschließlich zur Knallerzeugung bestimmt sind. Damit soll die Lärmbelastung für Mensch und Tier verringert werden. Feuerwerkskörper mit optischen Effekten sind von den Verschärfungen nicht betroffen. Auslöser der Verschärfungen ist die Volksinitiative für eine Einschränkung von Feuerwerk. Weil diese gemäß Umfragen in der Bevölkerung großen Rückhalt genießt, hat das Parlament das Böllerverbot beschlossen.
2: Der gestrandete tote Buckelwal Timmy wird direkt am Strand zerlegt. Tierärzte und Walexperten wollen den Kadaver untersuchen und wissenschaftliche Proben entnehmen. Presse und Öffentlichkeit dürfen zusehen. Experten warnen jedoch, die Obduktion sei nichts für schwache Nerven. Da der Wal lange in der Sonne war, werde es sehr stinken. Ein Bergungsteam hatte den Kadaver am Wochenende aus dem flachen Wasser auf den Strand gezogen. Der Wal hatte da bereits 2 Wochen tot vor der Insel gelegen.
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2: Diese Themen haben heute Schlagzeilen gemacht. Guten Abend.
3: Der Nationalrat will die 13. AHV-Rente mit einer befristeten Erhöhung der Mehrwertsteuer finanzieren. Damit gibt es immer noch keine Einigung. Der Ständerat hatte sich gegen eine Erhöhung ausgesprochen. Eine Finanzierung über die Mehrwertsteuer sei unverantwortlich, sagt der Appenzeller Innerodner Mitte-Nationalrat Thomas Rechtsteiner.
4: Die Mehrheitsvariante mit befristeter Mehrwertsteuererhöhung führt zum Aushungern des AHV-Fonds. Und das ist, gelinde gesagt, unverantwortlich. Es ist eine Wette auf die Zeit. Eine Wette darauf, dass spätere Generationen die Probleme lösen müssen.
3: Trotzdem will eine knappe Mehrheit des Nationalrats die Mehrwertsteuer befristet bis 2033 um 0,5 Prozentpunkte erhöhen. Als nächstes geht das Geschäft wieder zurück an den Ständerat.
2: Bei den Anhängern der Mitteparteien hat bei der Abstimmung zur 10-Millionen-Schweiz ein Umdenken stattgefunden. Das sagt Politologe Marc Balsiger. Das Nein-Lager gegen die 10-Millionen-Schweiz-Initiative der SVP ist laut neuesten Umfragen weiter gewachsen. Da sei tatsächlich etwas ins Rutschen geraten, sagt Balsiger.
5: Das sind Parteimitglieder oder Sympathisantinnen von der FDP und von der Mitte, die mit grosser Wahrscheinlichkeit die Abstimmung entscheiden. Und dort ist jetzt tatsächlich in ein Nein gerutscht bei der Mehrheit von beiden Parteien.
2: Der Nein-Anteil ist nun auf 52% gewachsen. Die Initiative will die Bevölkerung der Schweiz bei 10 Millionen deckeln. Bei einer Verkehrskontrolle sollen Führer- und Fahrzeugausweise in Zukunft auch elektronisch vorgezeigt werden können. Nach dem Nationalrat hat auch der Ständerat einem entsprechenden Vorstoß einstimmig zugestimmt. Die Pflicht zum Mitführen von Papierdokumenten sei ein veraltetes Konzept, so die Begründung. Zudem würden Kontrollen damit auch effizienter. Die Einführung des digitalen Ausweises sei für den kommenden Herbst geplant. Die Schweizer Bevölkerung zieht es auch in diesem Sommer vor allem ans Mittelmeer. Das zeigt eine Analyse des Reiseveranstalters Ditour Swiss. Demnach sind Spanien und Griechenland die beliebtesten Ferienländer. Immer mehr Schweizerinnen und Schweizer suchen im Sommer jedoch auch kühlere Temperaturen. Laut der Analyse gibt es einen Trend zu sogenannten Coolcations. Besonders beliebt sind unter anderem Kanada und Schweden. Der Schweizer Fußballnationalspieler Breel Embolo muss weiter auf sein Visum für die Reise in die USA warten. Wie der Schweizer Fußballverband mitteilt, will die US-Botschaft in Bern erst die Gerichtsakten zu Embolos rechtskräftigem Urteil wegen einer Drohung genau anschauen. Konkret geht's um die Frage, ob damals physische Gewalt im Spiel war. Die US-Botschaft habe aber versichert, den Fall mit Priorität zu behandeln.
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2: Diese Themen haben heute Schlagzeilen gemacht. Guten Abend. Der Nationalrat will die 13. AHV-Rente bis 2033 mit einer befristeten Erhöhung der Mehrwertsteuer um 0,5 Prozentpunkte finanzieren. Das hat eine knappe Mehrheit entschieden. Das sei gerecht, sagt die Zürcher GLP-Nationalrätin Corina Gredig.
3: Eine Finanzierung über die Mehrwertsteuer verteilt die Last breiter auf die Generationen. Alle beteiligen sich über den Konsum. Auch jene, die von der zusätzlichen Rente profitieren.
2: Eine Minderheit des Nationalrats bevorzugte, wie bereits der Ständerat, eine Finanzierung über eine Kombination aus Mehrwertsteuer und Lohnbeiträgen. Somit gibt es noch keine Einigung und das Geschäft geht zurück an den Ständerat. Der Schweiz drohen neue Strafzölle. Gemäß einem Handelsbericht wollen die USA erneut Zölle gegen die Schweiz verhängen. Dies, weil die Schweiz nicht energisch genug gegen Zwangsarbeit im Ausland vorgehe. Der US-Handelsbeauftragte schlägt zusätzliche Zölle von 12,5% vor. Die Regierung von Donald Trump sucht damit eine neue rechtliche Grundlage für die Zölle. Diese wurden zuvor von Gerichten teilweise aufgehoben.
4: In einer Wohnung in Bia im Kanton Aargau ist eine 36-jährige Philippinin im Zusammenhang mit häuslicher Gewalt getötet worden. Sie sei an Stichverletzungen gestorben, wie die Aargauer Kantonspolizei auf Anfrage bestätigt. Der mutmaßliche Täter, ein 44-jähriger Schweizer, sei gefasst. Es handelt sich um den Partner des Opfers. Er ließ sich widerstandslos festnehmen. Die Tathintergründe sowie der genaue Hergang sind noch unbekannt.
2: Böller sind neu schweizweit verboten. Der Ständerat hat die entsprechenden Gesetzesbestimmungen gutgeheißen. Verboten sind pyrotechnische Gegenstände, die ausschließlich zur Knallerzeugung bestimmt sind. Damit soll die Lärmbelastung für Mensch und Tier verringert werden. Feuerwerkskörper mit optischen Effekten sind von den Verschärfungen nicht betroffen. Auslöser der Verschärfungen ist die Volksinitiative für eine Einschränkung von Feuerwerk. Weil diese gemäß Umfragen in der Bevölkerung großen Rückhalt genießt, hat das Parlament das Böllerverbot beschlossen.
4: Der gestrandete tote Buckelwal Timmy wird direkt am Strand zerlegt. Tierärzte und Walexperten wollen den Kadaver untersuchen und wissenschaftliche Proben entnehmen. Presse und Öffentlichkeit dürfen zusehen. Experten warnen jedoch, die Obduktion sei nichts für schwache Nerven. Da der Wal lange in der Sonne war, werde es sehr stinken. Ein Bergungsteam hatte den Kadaver am Wochenende aus dem flachen Wasser auf den Strand gezogen. Der Wal hatte da bereits 2 Wochen tot vor der Insel gelegen.
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